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1: Im Studio ist Alina Wolf. Der CDU-Wirtschaftsrat hat die DGB-Forderung nach einer verpflichtenden Betriebsrente unter finanzieller Beteiligung der Arbeitgeber zurückgewiesen. Dies würde nicht nur die Wahlfreiheit von Beschäftigten bei der Altersvorsorge einschränken, sondern den Faktor Arbeit noch teurer machen, sagte der Generalsekretär Wolfgang Steiger der Rheinischen Post. Die DGB-Vorsitzende Jasmin Fahimi hatte zuvor gefordert, die verpflichtende Betriebsrente müsse zusätzlich zur gesetzlichen Rente kommen. Bei Protesten in nordirischen Belfast sind mehrere Fahrzeuge, darunter ein Bus, in Brand gesetzt worden. Hunderte Menschen hatten sich Berichten zufolge versammelt, um gegen Einwanderung zu demonstrieren. In Luftaufnahmen war schwarzer Rauch über mehreren Stadtteilen zu sehen. Auch in anderen Städten kam es laut der BBC zu Protesten. Auslöser war ein Messerangriff vom Vortag, bei dem ein Mann schwer verletzt wurde. Der mutmaßliche Täter, ein 30-Jähriger aus dem Sudan, wurde inzwischen angeklagt. Unweit von Moskau ist ein Mann durch eine Autobombe getötet worden. Die Explosion fand nach Angaben des staatlichen Ermittlungskomitees gegen 5.30 Uhr Ortszeit in einem fahrenden BMW statt. Es sei ein Verfahren eingeleitet worden, wobei offengelassen wurde, in welche Richtung ermittelt wird. Unbestätigten Berichten ukrainischer und russischer Blogger zufolge ist der Tote ein Oberst oder gar General der russischen Raketentruppen. Der OpenAI-Rivale Anthropic macht die Technologie hinter seinem aufsehenerregenden KI-Modell Mythos mit Einschränkungen breiter zugänglich. Bei der Software Claude Fable 5 wird unter anderem verhindert, dass sie sich mit Cybersicherheit und Biotechnologie beschäftigt. Vor einigen Monaten hatte das KI-Modell Mythos Preview zum Teil über Jahrzehnte unentdeckt gebliebene Schwachstellen in viel genutzter Software aufgespürt. Das löste Sorgen vor Cyberangriffen mit KI aus.
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2: Mit KI-Support. Wolkig ist es heute Morgen und vielerorts kommt schon mal was runter, an der Nordseeküste auch mit Schauern und vereinzelt kurzen Gewittern. Im Lauf des Tages bleibt's wechselhaft, mal mehr, mal weniger Wolken, dazu immer wieder Schauer und einzelne Gewitter. Am Alpenrand regnet's öfter, weiter oben kann auch Schnee dabei sein, dazu maximal 15 bis 21 Grad. Morgen geht's mit Sonne und Wolken weiter, aber mit vielen Schauern und vereinzelt Gewittern, im Osten ab dem Nachmittag mehr Regen, höchstens 20 Grad.
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1: Im Studio ist Alina Wolf. Der CDU-Wirtschaftsrat hat die DGB-Forderung nach einer verpflichtenden Betriebsrente unter finanzieller Beteiligung der Arbeitgeber zurückgewiesen. Dies würde nicht nur die Wahlfreiheit von Beschäftigten bei der Altersvorsorge einschränken, sondern den Faktor Arbeit noch teurer machen, sagte der Generalsekretär Wolfgang Steiger der Rheinischen Post. Die DGB-Vorsitzende Jasmin Fahimi hatte zuvor gefordert, die verpflichtende Betriebsrente müsse zusätzlich zur gesetzlichen Rente kommen. Bei Protesten in nordirischen Belfast sind mehrere Fahrzeuge, darunter ein Bus, in Brand gesetzt worden. Hunderte Menschen hatten sich Berichten zufolge versammelt, um gegen Einwanderung zu demonstrieren. In Luftaufnahmen war schwarzer Rauch über mehreren Stadtteilen zu sehen. Auch in anderen Städten kam es laut der BBC zu Protesten. Auslöser war ein Messerangriff vom Vortag, bei dem ein Mann schwer verletzt wurde. Der mutmaßliche Täter, ein 30-Jähriger aus dem Sudan, wurde inzwischen angeklagt. Unweit von Moskau ist ein Mann durch eine Autobombe getötet worden. Die Explosion fand nach Angaben des staatlichen Ermittlungskomitees gegen 5.30 Uhr Ortszeit in einem fahrenden BMW statt. Es sei ein Verfahren eingeleitet worden, wobei offengelassen wurde, in welche Richtung ermittelt wird. Unbestätigten Berichten ukrainischer und russischer Blogger zufolge ist der Tote ein Oberst oder gar General der russischen Raketentruppen. Der OpenAI-Rivale Anthropic macht die Technologie hinter seinem aufsehenerregenden KI-Modell Mythos mit Einschränkungen breiter zugänglich. Bei der Software Claude Fable 5 wird unter anderem verhindert, dass sie sich mit Cybersicherheit und Biotechnologie beschäftigt. Vor einigen Monaten hatte das KI-Modell Mythos Preview zum Teil über Jahrzehnte unentdeckt gebliebene Schwachstellen in viel genutzter Software aufgespürt. Das löste Sorgen vor Cyberangriffen mit KI aus.
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2: Mit KI-Support. Wolkig ist es heute Morgen und vielerorts kommt schon mal was runter, an der Nordseeküste auch mit Schauern und vereinzelt kurzen Gewittern. Im Lauf des Tages bleibt's wechselhaft. Mal mehr, mal weniger Wolken, dazu immer wieder Schauer und einzelne Gewitter. Am Alpenrand regnet's öfter, weiter oben kann auch Schnee dabei sein. Dazu maximal 15 bis 21 Grad. Morgen geht's mit Sonne und Wolken weiter, aber mit vielen Schauern und vereinzelt Gewittern. Im Osten ab dem Nachmittag mehr Regen, höchstens 20 Grad.
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1: Im Studio ist Alina Wolf. Der CDU-Wirtschaftsrat hat die DGB-Forderung nach einer verpflichtenden Betriebsrente unter finanzieller Beteiligung der Arbeitgeber zurückgewiesen. Dies würde nicht nur die Wahlfreiheit von Beschäftigten bei der Altersvorsorge einschränken, sondern den Faktor Arbeit noch teurer machen, sagte der Generalsekretär Wolfgang Steiger der Rheinischen Post. Die DGB-Vorsitzende Jasmin Fahimi hatte zuvor gefordert, die verpflichtende Betriebsrente müsse zusätzlich zur gesetzlichen Rente kommen. Bei Protesten in nordirischen Belfast sind mehrere Fahrzeuge, darunter ein Bus, in Brand gesetzt worden. Hunderte Menschen hatten sich Berichten zufolge versammelt, um gegen Einwanderung zu demonstrieren. In Luftaufnahmen war schwarzer Rauch über mehreren Stadtteilen zu sehen. Auch in anderen Städten kam es laut der BBC zu Protesten. Auslöser war ein Messerangriff vom Vortag, bei dem ein Mann schwer verletzt wurde. Der mutmaßliche Täter, ein 30-Jähriger aus dem Sudan, wurde inzwischen angeklagt. Unweit von Moskau ist ein Mann durch eine Autobombe getötet worden. Die Explosion fand nach Angaben des staatlichen Ermittlungskomitees gegen 5.30 Uhr Ortszeit in einem fahrenden BMW statt. Es sei ein Verfahren eingeleitet worden, wobei offengelassen wurde, in welche Richtung ermittelt wird. Unbestätigten Berichten ukrainischer und russischer Blogger zufolge ist der Tote ein Oberst oder gar General der russischen Raketentruppen. Der OpenAI-Rivale Anthropic macht die Technologie hinter seinem aufsehenerregenden KI-Modell Mythos mit Einschränkungen breiter zugänglich. Bei der Software Claude Fable 5 wird unter anderem verhindert, dass sie sich mit Cybersicherheit und Biotechnologie beschäftigt. Vor einigen Monaten hatte das KI-Modell Mythos Preview zum Teil über Jahrzehnte unentdeckt gebliebene Schwachstellen in viel genutzter Software aufgespürt. Das löste Sorgen vor Cyberangriffen mit KI aus.
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2: Mit KI-Support. Wolkig ist es heute Morgen und vielerorts kommt schon mal was runter, an der Nordseeküste auch mit Schauern und vereinzelt kurzen Gewittern. Im Lauf des Tages bleibt's wechselhaft. Mal mehr, mal weniger Wolken, dazu immer wieder Schauer und einzelne Gewitter. Am Alpenrand regnet's öfter, weiter oben kann auch Schnee dabei sein. Dazu maximal 15 bis 21 Grad. Morgen geht's mit Sonne und Wolken weiter, aber mit vielen Schauern und vereinzelt Gewittern. Im Osten ab dem Nachmittag mehr Regen, höchstens 20 Grad.
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1: Im Studio ist Alina Wolf. Der CDU-Wirtschaftsrat hat die DGB-Forderung nach einer verpflichtenden Betriebsrente unter finanzieller Beteiligung der Arbeitgeber zurückgewiesen. Dies würde nicht nur die Wahlfreiheit von Beschäftigten bei der Altersvorsorge einschränken, sondern den Faktor Arbeit noch teurer machen, sagte der Generalsekretär Wolfgang Steiger der Rheinischen Post. Die DGB-Vorsitzende Jasmin Fahimi hatte zuvor gefordert, die verpflichtende Betriebsrente müsse zusätzlich zur gesetzlichen Rente kommen. Bei Protesten in nordirischen Belfast sind mehrere Fahrzeuge, darunter ein Bus, in Brand gesetzt worden. Hunderte Menschen hatten sich Berichten zufolge versammelt, um gegen Einwanderung zu demonstrieren. In Luftaufnahmen war schwarzer Rauch über mehreren Stadtteilen zu sehen. Auch in anderen Städten kam es laut der BBC zu Protesten. Auslöser war ein Messerangriff vom Vortag, bei dem ein Mann schwer verletzt wurde. Der mutmaßliche Täter, ein 30-Jähriger aus dem Sudan, wurde inzwischen angeklagt. Unweit von Moskau ist ein Mann durch eine Autobombe getötet worden. Die Explosion fand nach Angaben des staatlichen Ermittlungskomitees gegen 5.30 Uhr Ortszeit in einem fahrenden BMW statt. Es sei ein Verfahren eingeleitet worden, wobei offengelassen wurde, in welche Richtung ermittelt wird. Unbestätigten Berichten ukrainischer und russischer Blogger zufolge ist der Tote ein Oberst oder gar General der russischen Raketentruppen. Der OpenAI-Rivale Anthropic macht die Technologie hinter seinem aufsehenerregenden KI-Modell Mythos mit Einschränkungen breiter zugänglich. Bei der Software Claude Fable 5 wird unter anderem verhindert, dass sie sich mit Cybersicherheit und Biotechnologie beschäftigt. Vor einigen Monaten hatte das KI-Modell Mythos Preview zum Teil über Jahrzehnte unentdeckt gebliebene Schwachstellen in viel genutzter Software aufgespürt. Das löste Sorgen vor Cyberangriffen mit KI aus.
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2: Mit KI-Support. Wolkig ist es heute Morgen und vielerorts kommt schon mal was runter, an der Nordseeküste auch mit Schauern und vereinzelt kurzen Gewittern. Im Lauf des Tages bleibt's wechselhaft. Mal mehr, mal weniger Wolken, dazu immer wieder Schauer und einzelne Gewitter. Am Alpenrand regnet's öfter, weiter oben kann auch Schnee dabei sein. Dazu maximal 15 bis 21 Grad. Morgen geht's mit Sonne und Wolken weiter, aber mit vielen Schauern und vereinzelt Gewittern. Im Osten ab dem Nachmittag mehr Regen, höchstens 20 Grad.
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1: Im Studio ist Alina Wolf. Der CDU-Wirtschaftsrat hat die DGB-Forderung nach einer verpflichtenden Betriebsrente unter finanzieller Beteiligung der Arbeitgeber zurückgewiesen. Dies würde nicht nur die Wahlfreiheit von Beschäftigten bei der Altersvorsorge einschränken, sondern den Faktor Arbeit noch teurer machen, sagte der Generalsekretär Wolfgang Steiger der Rheinischen Post. Die DGB-Vorsitzende Jasmin Fahimi hatte zuvor gefordert, die verpflichtende Betriebsrente müsse zusätzlich zur gesetzlichen Rente kommen. Bei Protesten in nordirischen Belfast sind mehrere Fahrzeuge, darunter ein Bus, in Brand gesetzt worden. Hunderte Menschen hatten sich Berichten zufolge versammelt, um gegen Einwanderung zu demonstrieren. In Luftaufnahmen war schwarzer Rauch über mehreren Stadtteilen zu sehen. Auch in anderen Städten kam es laut der BBC zu Protesten. Auslöser war ein Messerangriff vom Vortag, bei dem ein Mann schwer verletzt wurde. Der mutmaßliche Täter, ein 30-Jähriger aus dem Sudan, wurde inzwischen angeklagt. Unweit von Moskau ist ein Mann durch eine Autobombe getötet worden. Die Explosion fand nach Angaben des staatlichen Ermittlungskomitees gegen 5.30 Uhr Ortszeit in einem fahrenden BMW statt. Es sei ein Verfahren eingeleitet worden, wobei offengelassen wurde, in welche Richtung ermittelt wird. Unbestätigten Berichten ukrainischer und russischer Blogger zufolge ist der Tote ein Oberst oder gar General der russischen Raketentruppen. Der OpenAI-Rivale Anthropic macht die Technologie hinter seinem aufsehenerregenden KI-Modell Mythos mit Einschränkungen breiter zugänglich. Bei der Software Claude Fable 5 wird unter anderem verhindert, dass sie sich mit Cybersicherheit und Biotechnologie beschäftigt. Vor einigen Monaten hatte das KI-Modell Mythos Preview zum Teil über Jahrzehnte unentdeckt gebliebene Schwachstellen in viel genutzter Software aufgespürt. Das löste Sorgen vor Cyberangriffen mit KI aus.
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2: Mit KI-Support. Wolkig ist es heute Morgen und vielerorts kommt schon mal was runter, an der Nordseeküste auch mit Schauern und vereinzelt kurzen Gewittern. Im Lauf des Tages bleibt's wechselhaft. Mal mehr, mal weniger Wolken, dazu immer wieder Schauer und einzelne Gewitter. Am Alpenrand regnet's öfter, weiter oben kann auch Schnee dabei sein. Dazu maximal 15 bis 21 Grad. Morgen geht's mit Sonne und Wolken weiter, aber mit vielen Schauern und vereinzelt Gewittern. Im Osten ab dem Nachmittag mehr Regen, höchstens 20 Grad.
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1: Im Studio ist Alina Wolf. Neben Kuwait und Bahrain ist auch Jordanien trotz geltender Waffenruhe im Iran-Krieg unter Beschuss geraten. Die Flugabwehr habe in Al-Asrak am Dienstagabend 5 iranische Raketen abgefangen, teilten Jordaniens Streitkräfte der Staatsagentur Petra zufolge mit. Dabei seien Trümmerteile herabgefallen, es habe aber keine Opfer oder Schäden gegeben. Teheran hatte zuvor bekannt gegeben, amerikanische Militärstützpunkte in der Golfregion angegriffen zu haben, als Reaktion auf die US-Angriffe. Brennende Wohnhäuser und Autos. Belfast ist nach einem Messerangriff von Ausschreitungen erschüttert worden. Randalierer zogen in der Nacht teils vermummt durch die Straßen der nordirischen Hauptstadt und setzten mehrere Fahrzeuge, darunter einen Bus, in Brand. Auch Wohnhäuser wurden in mehreren Stadtteilen angezündet. Auslöser war ein Messerangriff am Montag, bei dem ein Mann schwer verletzt wurde. Der mutmaßliche Täter, ein 30-Jähriger aus dem Sudan, wurde inzwischen angeklagt. Immer mehr der neuen Wohngebäude in Deutschland werden mit Wärmepumpen beheizt. 73,6% der rund 58.900 Wohngebäude, die 2025 fertiggestellt wurden, nutzen hauptsächlich Wärmepumpen für Heizenergie, teilte das Statistische Bundesamt mit. Binnen 10 Jahren hat sich der Anteil mehr als verdoppelt. 2015 waren Wärmepumpen erst in gut 31% der 106.600 errichteten Wohngebäude die dominierende Heiztechnik. Wärmepumpen nutzen Geo- und Umweltthermie, die zu den erneuerbaren Energiequellen zählen. Die US-Region hat die EU-Staaten zu Einreisebeschränkungen für Reisende aus den von Ebola betroffenen zentralafrikanischen Ländern aufgefordert. Damit soll eine Ausbreitung des Virus während der am Donnerstag beginnenden Fußball-WM verhindert werden. Das vorrangige Ziel bleibe der Schutz der US-Bürger, teilte das US-Außenministerium mit. Washington habe am 1. Juni eine formelle diplomatische Note an europäische Regierungen übermittelt, sagte ein in Afrika ansässiger EU-Diplomat. Eine Reaktion stehe noch aus.
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2: Der Mittwoch zeigt sich wechselhaft mit vielen Wolken, Schauern und einzelnen Gewittern. Am Alpenrand fällt länger anhaltender Regen, in den Hochlagen auch Schnee, während es von Vorpommern bis zur Altmark am ehesten trocken bleibt. Die Temperaturen liegen zwischen 13 Grad im Süden und bis zu 21 Grad in Brandenburg. Dazu weht ein teils böiger West- bis Südwestwind. Am Donnerstag ziehen erneut verbreitet Schauer und einzelne Gewitter durch, die sich im Tagesverlauf zunehmend in den Osten verlagern. In den Hochlagen der Alpen fällt zeitweise Schnee. Die Höchstwerte erreichen 15 bis 20 Grad. Dazu weht ein mäßiger bis frischer, zeitweise stark böiger Westwind.
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1: Im Studio ist Alina Wolf. Neben Kuwait und Bahrain ist auch Jordanien trotz geltender Waffenruhe im Irankrieg unter Beschuss geraten. Die Flugabwehr habe in Al-Asrak am Dienstagabend 5 iranische Raketen abgefangen, teilten Jordaniens Streitkräfte der Staatsagentur Petra zufolge mit. Dabei seien Trümmerteile herabgefallen, es habe aber keine Opfer oder Schäden gegeben. Teheran hatte zuvor bekannt gegeben, amerikanische Militärstützpunkte in der Golfregion angegriffen zu haben, als Reaktion auf die US-Angriffe. Brennende Wohnhäuser und Autos. Belfast ist nach einem Messerangriff von Ausschreitungen erschüttert worden. Randalierer zogen in der Nacht teils vermummt durch die Straßen der nordirischen Hauptstadt und setzten mehrere Fahrzeuge, darunter einen Bus, in Brand. Auch Wohnhäuser wurden in mehreren Stadtteilen angezündet. Auslöser war ein Messerangriff am Montag, bei dem ein Mann schwer verletzt wurde. Der mutmaßliche Täter, ein 30-Jähriger aus dem Sudan, wurde inzwischen angeklagt. Immer mehr der neuen Wohngebäude in Deutschland werden mit Wärmepumpen beheizt. 73,6% der rund 58.900 Wohngebäude, die 2025 fertiggestellt wurden, nutzen hauptsächlich Wärmepumpen für Heizenergie, teilte das Statistische Bundesamt mit. Binnen 10 Jahren hat sich der Anteil mehr als verdoppelt. 2015 waren Wärmepumpen erst in gut 31% der 106.600 errichteten Wohngebäude die dominierende Heiztechnik. Wärmepumpen nutzen Geo- und Umweltthermie, die zu den erneuerbaren Energiequellen zählen. Die US-Region hat die EU-Staaten zu Einreisebeschränkungen für Reisende aus den von Ebola betroffenen zentralafrikanischen Ländern aufgefordert. Damit soll eine Ausbreitung des Virus während der am Donnerstag beginnenden Fußball-WM verhindert werden. Das vorrangige Ziel bleibe der Schutz der US-Bürger, teilte das US-Außenministerium mit. Washington habe am 1. Juni eine formelle diplomatische Note an europäische Regierungen übermittelt, sagte ein in Afrika ansässiger EU-Diplomat. Eine Reaktion stehe noch aus.
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2: Der Mittwoch zeigt sich wechselhaft mit vielen Wolken, Schauern und einzelnen Gewittern. Am Alpenrand fällt länger anhaltender Regen, in den Hochlagen auch Schnee, während es von Vorpommern bis zur Altmark am ehesten trocken bleibt. Die Temperaturen liegen zwischen 13 Grad im Süden und bis zu 21 Grad in Brandenburg. Dazu weht ein teils böiger West- bis Südwestwind. Am Donnerstag ziehen erneut verbreitet Schauer und einzelne Gewitter durch, die sich im Tagesverlauf zunehmend in den Osten verlagern. In den Hochlagen der Alpen fällt zeitweise Schnee. Die Höchstwerte erreichen 15 bis 20 Grad. Dazu weht ein mäßiger bis frischer, zeitweise stark böiger Westwind.
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1: Im Studio ist Alina Wolf. Neben Kuwait und Bahrain ist auch Jordanien trotz geltender Waffenruhe im Iran-Krieg unter Beschuss geraten. Die Flugabwehr habe in Al-Asrak am Dienstagabend 5 iranische Raketen abgefangen, teilten Jordaniens Streitkräfte der Staatsagentur Petra zufolge mit. Dabei seien Trümmerteile herabgefallen, es habe aber keine Opfer oder Schäden gegeben. Teheran hatte zuvor bekannt gegeben, amerikanische Militärstützpunkte in der Golfregion angegriffen zu haben, als Reaktion auf die US-Angriffe. Brennende Wohnhäuser und Autos. Belfast ist nach einem Messerangriff von Ausschreitungen erschüttert worden. Randalierer zogen in der Nacht teils vermummt durch die Straßen der nordirischen Hauptstadt und setzten mehrere Fahrzeuge, darunter einen Bus, in Brand. Auch Wohnhäuser wurden in mehreren Stadtteilen angezündet. Auslöser war ein Messerangriff am Montag, bei dem ein Mann schwer verletzt wurde. Der mutmaßliche Täter, ein 30-Jähriger aus dem Sudan, wurde inzwischen angeklagt. Immer mehr der neuen Wohngebäude in Deutschland werden mit Wärmepumpen beheizt. 73,6% der rund 58.900 Wohngebäude, die 2025 fertiggestellt wurden, nutzen hauptsächlich Wärmepumpen für Heizenergie, teilte das Statistische Bundesamt mit. Binnen 10 Jahren hat sich der Anteil mehr als verdoppelt. 2015 waren Wärmepumpen erst in gut 31% der 106.600 errichteten Wohngebäude die dominierende Heiztechnik. Wärmepumpen nutzen Geo- und Umweltthermie, die zu den erneuerbaren Energiequellen zählen. Die US-Region hat die EU-Staaten zu Einreisebeschränkungen für Reisende aus den von Ebola betroffenen zentralafrikanischen Ländern aufgefordert. Damit soll eine Ausbreitung des Virus während der am Donnerstag beginnenden Fußball-WM verhindert werden. Das vorrangige Ziel bleibe der Schutz der US-Bürger, teilte das US-Außenministerium mit. Washington habe am 1. Juni eine formelle diplomatische Note an europäische Regierungen übermittelt, sagte ein in Afrika ansässiger EU-Diplomat. Eine Reaktion stehe noch aus.
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2: Der Mittwoch zeigt sich wechselhaft mit vielen Wolken, Schauern und einzelnen Gewittern. Am Alpenrand fällt länger anhaltender Regen, in den Hochlagen auch Schnee, während es von Vorpommern bis zur Altmark am ehesten trocken bleibt. Die Temperaturen liegen zwischen 13 Grad im Süden und bis zu 21 Grad in Brandenburg. Dazu weht ein teils böiger West- bis Südwestwind. Am Donnerstag ziehen erneut verbreitet Schauer und einzelne Gewitter durch, die sich im Tagesverlauf zunehmend in den Osten verlagern. In den Hochlagen der Alpen fällt zeitweise Schnee. Die Höchstwerte erreichen 15 bis 20 Grad. Dazu weht ein mäßiger bis frischer, zeitweise stark böiger Westwind.
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1: Im Studio ist Alina Wolf. Neben Kuwait und Bahrain ist auch Jordanien trotz geltender Waffenruhe im Irankrieg unter Beschuss geraten. Die Flugabwehr habe in Al-Asrak am Dienstagabend 5 iranische Raketen abgefangen, teilten Jordaniens Streitkräfte der Staatsagentur Petra zufolge mit. Dabei seien Trümmerteile herabgefallen, es habe aber keine Opfer oder Schäden gegeben. Teheran hatte zuvor bekannt gegeben, amerikanische Militärstützpunkte in der Golfregion angegriffen zu haben, als Reaktion auf die US-Angriffe. Brennende Wohnhäuser und Autos. Belfast ist nach einem Messerangriff von Ausschreitungen erschüttert worden. Randalierer zogen in der Nacht teils vermummt durch die Straßen der nordirischen Hauptstadt und setzten mehrere Fahrzeuge, darunter einen Bus, in Brand. Auch Wohnhäuser wurden in mehreren Stadtteilen angezündet. Auslöser war ein Messerangriff am Montag, bei dem ein Mann schwer verletzt wurde. Der mutmaßliche Täter, ein 30-Jähriger aus dem Sudan, wurde inzwischen angeklagt. Immer mehr der neuen Wohngebäude in Deutschland werden mit Wärmepumpen beheizt. 73,6% der rund 58.900 Wohngebäude, die 2025 fertiggestellt wurden, nutzen hauptsächlich Wärmepumpen für Heizenergie, teilte das Statistische Bundesamt mit. Binnen 10 Jahren hat sich der Anteil mehr als verdoppelt. 2015 waren Wärmepumpen erst in gut 31% der 106.600 errichteten Wohngebäude die dominierende Heiztechnik. Wärmepumpen nutzen Geo- und Umweltthermie, die zu den erneuerbaren Energiequellen zählen. Die US-Region hat die EU-Staaten zu Einreisebeschränkungen für Reisende aus den von Ebola betroffenen zentralafrikanischen Ländern aufgefordert. Damit soll eine Ausbreitung des Virus während der am Donnerstag beginnenden Fußball-WM verhindert werden. Das vorrangige Ziel bleibe der Schutz der US-Bürger, teilte das US-Außenministerium mit. Washington habe am 1. Juni eine formelle diplomatische Note an europäische Regierungen übermittelt, sagte ein in Afrika ansässiger EU-Diplomat. Eine Reaktion stehe noch aus.
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2: Der Mittwoch zeigt sich wechselhaft mit vielen Wolken, Schauern und einzelnen Gewittern. Am Alpenrand fällt länger anhaltender Regen, in den Hochlagen auch Schnee, während es von Vorpommern bis zur Altmark am ehesten trocken bleibt. Die Temperaturen liegen zwischen 13 Grad im Süden und bis zu 21 Grad in Brandenburg. Dazu weht ein teils böiger West- bis Südwestwind. Am Donnerstag ziehen erneut verbreitet Schauer und einzelne Gewitter durch, die sich im Tagesverlauf zunehmend in den Osten verlagern. In den Hochlagen der Alpen fällt zeitweise Schnee. Die Höchstwerte erreichen 15 bis 20 Grad. Dazu weht ein mäßiger bis frischer, zeitweise stark böiger Westwind.
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1: Im Studio ist Alina Wolf. Neben Kuwait und Bahrain ist auch Jordanien trotz geltender Waffenruhe im Iran-Krieg unter Beschuss geraten. Die Flugabwehr habe in Al-Asraq am Dienstagabend 5 iranische Raketen abgefangen, teilten Jordaniens Streitkräfte der Staatsagentur Petra zufolge mit. Dabei seien Trümmerteile herabgefallen, es habe aber keine Opfer oder Schäden gegeben. Teheran hatte zuvor bekannt gegeben, amerikanische Militärstützpunkte in der Golfregion angegriffen zu haben, als Reaktion auf die US-Angriffe. Brennende Wohnhäuser und Autos. Belfast ist nach einem Messerangriff von Ausschreitungen erschüttert worden. Randalierer zogen in der Nacht teils vermummt durch die Straßen der nordirischen Hauptstadt und setzten mehrere Fahrzeuge, darunter einen Bus, in Brand. Auch Wohnhäuser wurden in mehreren Stadtteilen angezündet. Auslöser war ein Messerangriff am Montag, bei dem ein Mann schwer verletzt wurde. Der mutmaßliche Täter, ein 30-Jähriger aus dem Sudan, wurde inzwischen angeklagt. Immer mehr der neuen Wohngebäude in Deutschland werden mit Wärmepumpen beheizt. 73,6% der rund 58.900 Wohngebäude, die 2025 fertiggestellt wurden, nutzen hauptsächlich Wärmepumpen für Heizenergie, teilte das Statistische Bundesamt mit. Binnen 10 Jahren hat sich der Anteil mehr als verdoppelt. 2015 waren Wärmepumpen erst in gut 31% der 106.600 errichteten Wohngebäude die dominierende Heiztechnik. Wärmepumpen nutzen Geo- und Umweltthermie, die zu den erneuerbaren Energiequellen zählen. Die US-Region hat die EU-Staaten zu Einreisebeschränkungen für Reisende aus den von Ebola betroffenen zentralafrikanischen Ländern aufgefordert. Damit soll eine Ausbreitung des Virus während der am Donnerstag beginnenden Fußball-WM verhindert werden. Das vorrangige Ziel bleibe der Schutz der US-Bürger, teilte das US-Außenministerium mit. Washington habe am 1. Juni eine formelle diplomatische Note an europäische Regierungen übermittelt, sagte ein in Afrika ansässiger EU-Diplomat. Eine Reaktion stehe noch aus.
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2: Der Mittwoch zeigt sich wechselhaft mit vielen Wolken, Schauern und einzelnen Gewittern. Am Alpenrand fällt länger anhaltender Regen, in den Hochlagen auch Schnee, während es von Vorpommern bis zur Altmark am ehesten trocken bleibt. Die Temperaturen liegen zwischen 13 Grad im Süden und bis zu 21 Grad in Brandenburg. Dazu weht ein teils böiger West- bis Südwestwind. Am Donnerstag ziehen erneut verbreitet Schauer und einzelne Gewitter durch, die sich im Tagesverlauf zunehmend in den Osten verlagern. In den Hochlagen der Alpen fällt zeitweise Schnee. Die Höchstwerte erreichen 15 bis 20 Grad. Dazu weht ein mäßiger bis frischer, zeitweise stark böiger Westwind.
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1: Im Studio ist Alina Wolf. Neben Kuwait und Bahrain ist auch Jordanien trotz geltender Waffenruhe im Irankrieg unter Beschuss geraten. Die Flugabwehr habe in Al-Asrak am Dienstagabend 5 iranische Raketen abgefangen, teilten Jordaniens Streitkräfte der Staatsagentur Petra zufolge mit. Dabei seien Trümmerteile herabgefallen, es habe aber keine Opfer oder Schäden gegeben. Teheran hatte zuvor bekannt gegeben, amerikanische Militärstützpunkte in der Golfregion angegriffen zu haben, als Reaktion auf die US-Angriffe. Brennende Wohnhäuser und Autos. Belfast ist nach einem Messerangriff von Ausschreitungen erschüttert worden. Randalierer zogen in der Nacht teils vermummt durch die Straßen der nordirischen Hauptstadt und setzten mehrere Fahrzeuge, darunter einen Bus, in Brand. Auch Wohnhäuser wurden in mehreren Stadtteilen angezündet. Auslöser war ein Messerangriff am Montag, bei dem ein Mann schwer verletzt wurde. Der mutmaßliche Täter, ein 30-Jähriger aus dem Sudan, wurde inzwischen angeklagt. Immer mehr der neuen Wohngebäude in Deutschland werden mit Wärmepumpen beheizt. 73,6% der rund 58.900 Wohngebäude, die 2025 fertiggestellt wurden, nutzen hauptsächlich Wärmepumpen für Heizenergie, teilte das Statistische Bundesamt mit. Binnen 10 Jahren hat sich der Anteil mehr als verdoppelt. 2015 waren Wärmepumpen erst in gut 31% der 106.600 errichteten Wohngebäude die dominierende Heiztechnik. Wärmepumpen nutzen Geo- und Umweltthermie, die zu den erneuerbaren Energiequellen zählen. Die US-Region hat die EU-Staaten zu Einreisebeschränkungen für Reisende aus den von Ebola betroffenen zentralafrikanischen Ländern aufgefordert. Damit soll eine Ausbreitung des Virus während der am Donnerstag beginnenden Fußball-WM verhindert werden. Das vorrangige Ziel bleibe der Schutz der US-Bürger, teilte das US-Außenministerium mit. Washington habe am 1. Juni eine formelle diplomatische Note an europäische Regierungen übermittelt, sagte ein in Afrika ansässiger EU-Diplomat. Eine Reaktion stehe noch aus.
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2: Der Mittwoch zeigt sich wechselhaft mit vielen Wolken, Schauern und einzelnen Gewittern. Am Alpenrand fällt länger anhaltender Regen, in den Hochlagen auch Schnee, während es von Vorpommern bis zur Altmark am ehesten trocken bleibt. Die Temperaturen liegen zwischen 13 Grad im Süden und bis zu 21 Grad in Brandenburg. Dazu weht ein teils böiger West- bis Südwestwind. Am Donnerstag ziehen erneut verbreitet Schauer und einzelne Gewitter durch, die sich im Tagesverlauf zunehmend in den Osten verlagern. In den Hochlagen der Alpen fällt zeitweise Schnee. Die Höchstwerte erreichen 15 bis 20 Grad. Dazu weht ein mäßiger bis frischer, zeitweise stark böiger Westwind.
0: 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Das waren die Nachrichten.

0: Und damit hallo und willkommen zu einem neuen Soundtrack Extra. Das sagt Ihnen und euch hier aus dem Soundtrack-Studio in Köln Robert Rosbach. Bei uns heißt es heute für die nächsten zwei Stunden Sommerhits. Sommerhits nonstop. Wir spielen die größten Sommerhits aus 40 Jahren Musikgeschichte. Das heißt Sommerhits aus den Jahren 1970 bis 2010. Auf der Playlist stehen heute Namen wie Middle of the Road, ABBA, Baccarat, Ottawan, Lip Sync, Rigera, Laidback, Los Lobos, Madonna und viele, viele mehr. Und ich sage wie immer nur eins, gute Unterhaltung.
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0: Sommer. Dann fangen wir gleich mal an im Jahre 1970 mit dem Sommerhit schlechthin. Vielleicht der größte Sommerhit aller Zeiten. Der Sommerhit 1970. Mango Jerry, Ray Dawson und In the Summertime.

0: In den ersten 4 Wochen nach Erscheinung dieses Titels wurden gleich mal 6 Millionen Tonträger davon verkauft. Vielleicht der größte Sommerhit aller Zeiten. Ray Dorset und Mango Jerry in the Summertime.
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0: Heute mit einem Soundtrack extra. Die größten Sommerhits aus 40 Jahren Musikgeschichte. Der nächste Sommerhit kommt aus dem Jahre 1971. Hier sind Middle of the Road und Chirpy Chirpy

aus der Rubrik Love It or Hate It. Die George Baker Selection aus den Niederlanden. Aber Una Paloma Blanca war der größte Sommerhit des Jahres 1975. Die nächsten beiden Titel kommen von 1976. ABBA und Dancing Queen, ganz groß in diesem Jahr. Und davor der erste große Hit von Frank Farians Boney M. 76 natürlich, Daddy Cool. She's crazy like a fool.

Einer der größten Hits aller Zeiten. Einer der größten Hits für ABBA. Und der Sommerhit 1976. Björn, Benny, Agnetha und Annie Fried und Dancing Queen. Hier ist ein Soundtrack extra, zu dem ich nochmal Hallo sage. Wir spielen heute die größten Sommerhits aus 40 Jahren Musikgeschichte. Die 70er bis 2010. Das ist 1977, der Sommerhit. Baccarat, Yes Sir, I Can Boogie.

My Ladies aus Spanien, Baccarat. Yes, Sir, I Can Boogie, das war der Sommerhit 1977. 1978 ist das nächste Jahr. Ich muss zugeben, als der Musikfilm Grease in die Kinos kam, habe ich ihn insgesamt dreimal mehr angesehen. Hier ist der Sommerhit des Jahres 1978. John Travolta, Olivia Newton-John, You're the One That I Want. Bitte sehr. 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

Musik made in Germany. Aus Deutschland, Oliver Behrendt und seine Goombay Dance Band. Es war der Sommerhit 1979, Son of Jamaica. Bin ein bisschen später dann mit der Goombay Dance Band on Tour gewesen. Muss sagen, die waren immer sehr, sehr sympathisch. Wir bleiben noch für eine Sommerhitlänge im Jahre 1979. Das ist einer der größten Tanzhits aller Zeit und ein Sommerhit. Lip Sync und

Oh, das habe ich fast tausende von Malen gespielt in den späten 70er Jahren in den Discos. Lip Sync und Funky Town, was war das? Ein großer Hit damals. Der Sommerhit 1979, Lip Sync und Funky Town. Heute in unserem Soundtrack Extra die größten Sommerhits aus 40 Jahren Musikgeschichte. Und wir sind bereits im Jahre 1980 angelangt. Das war der Sommerhit. Aus Frankreich kam die Band Ottavan mit D-I-S-C-O.

Sommerhit des Jahres 1981 und der größte Hit für Kim Carnes, Betty Davis Eyes. Ja, wir sind bereits im Jahre 1983 und da kommen zwei Titel en bloc. Einmal aus Dänemark, Laid Back. Wir erinnern uns gerne an Sunshine Reggae. Und dieses Disco-Duo aus Italien, Ligera, die singen allerdings in Spanisch. Vamos, vamos a la playa.

0: King Pur. Der Sommerhit 1983. Laidback aus Dänemark. Sunshine. Sunshine Reggae. 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Die größten Sommerhits der Jahre 1970 bis 2010.
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Das dröhnte 1984 aus allen Radios. Eine Band aus Australien. Real Life und Send Me an Angel. Wunderbarer Titel. Das Jahr 1995 hatte gleich mehrere Sommerhits. Beispielsweise Opus mit Life is Life. Das hören wir heute nicht. Aber darum wieder hier Sommerfeeling pur. Katharina and the Waves und Walking on Sunshine.

Yes, jetzt, it's time to feel good. Wie das doch zutrifft, Katerina and the Waves. Ein riesiger Sommerhit, 1985, Walking on Sunshine. Yes.

Das Original dieser Aufnahme stammt aus dem Jahre 1959 von Ritchie Valens, der aber seinerzeit leider zusammen mit Buddy Holly bei einem tragischen Flugzeugabsturz ums Leben kam. Das hier 1987 in der Version von Los Lobos, der große Sommerhit. Weitere Sommerhits kamen von Madonna, La Isla Bonita oder auch von den Gypsy Kings, Bamboleo. Das hier sind African Beats. 1988 der Sommerhit, Murray Kante und Jekyll.

Diese tollen African Beats dominierten im Sommer 1988 die Hitparaden. Der Sommerhit. Morikante hieß die Band und Yeki Yeki. Der Soundtrack heute hier mit den größten Sommerhits aus 40 Jahren Musikgeschichte. Exakt aus den Jahren 1970 bis 2010. Und hier auf deinem Lieblingssender geht's jetzt weiter mit dem Sommerhit des Jahres 1989. Was haben wir dazu getanzt? Nicht nur der Sommerhit, sondern auch der Tanz des Jahres von Kaoma. Leider auch die, nur ein One-Hit-Wonder. Wir erinnern gerne an Lambada und Kaoma.

0: Der größte Sommerhit des Jahres 1989. Aus Brasil. Kaoma und Lambada. Damit geht diese erste Stunde zu Ende. Wir sind gleich zurück mit der zweiten Stunde dieses Soundtrack-Extras. Und dann geht es gleich los mit den größten Sommerhits der 90er Jahre. Music Show.
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Und damit hallo und willkommen zurück zur zweiten Stunde unseres heutigen Soundtrack-Extras. Die größten Sommerhits aus 40 Jahren Musikgeschichte. In dieser zweiten Stunde spielen wir die Sommerhits von 1990 bis 2010. Summertime. Und wir starten in diese Stunde mit einem absoluten Sommerhit-Klassiker. 1991 hier, Kate Janai und Summer Dreaming.

Sommer und dazu die Sommerhits aus 40 Jahren Musikgeschichte. Und das alles in deinem Radio heute. Was kann es eigentlich noch Schöneres geben? Cage and I, 1991. Summer Dreaming, ein absoluter Sommerhit-Klassiker. Wir gehen weiter, wir gehen ins Jahr 1992. Inner Circle, die hatten damals diesen Sommerhit mit Sweat.

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1: Und wir jagen heute in diesem Soundtrack extra durch die Jahre, durch die Jahrzehnte. Wir spielen die größten Sommerhits aus 40 Jahren Musikgeschichte. Das war gerade der Sommerhit 1993. Mr. Wayne und Culture Beats. Und das ist der Sommerhit 1996. Ja, aus Spanien, der tolle Hit von Los del Rio. Los del Rios und die lange Version von

Der Sommerhit und der Tanz des Jahres 1996. Aus Spanien, Los del Rio und Macarena. Wir gehen ins Jahr 1997. Hier ist Mr. President.

Die Sommerhits nonstop. Das ist das Jahr 1997. In Deutschland produziert und sehr erfolgreich damals in Deutschland Mr. President. Coco Jumbo. Ein richtiger Radiohit und Tanzhit. 1997. Das Jahr 1998 gehört Luna. Luna kam aus den Niederlanden und ihr Sommerhit hieß...

0: Version von Luna von Bailando war in Deutschland soweit 1998. Aber diese Version von der Gruppe Paradiso aus Spanien war in ganz Resteuropa der Sommerhit. Hier ist der Sommerhit von 1999 von Lubeda.
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0: Erinnern Sie und erinnert ihr euch noch an Sonique? Die war Sängerin und DJ aus London. It Feels So Good, das war ein riesiger Hit 2000 und der Sommerhit. Sie hatte dann noch zwei, drei kleinere Hits und dann war sie in der Vergessenheit versunken, wie so oft.
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0: Hier ist der Sommerhit des Jahres 2001. So heißt das, ein One-Hit-Wonder für

Ja, auch dieser Dante Thomas hatte nur diesen einen Welthit, zusammen mit dem Rapper Praise. Das war das Jahr 2001, Miss California. Danach hat man von Dante auch nie mehr was gehört. Wir gehen ins Jahr 2002. Sommerhit und wieder ein Sommertanz. Aserieche. Und hier kommen Las Ketchup aus Spanien.

0: Der größte Sommerhit des Jahres 2002. Die kamen aus Spanien, eine Girlie-Band. Las Ketchup. Asayeche, so der Titel in Spanisch, oder?
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0: Aventura hieß diese Band.
1: Und sie dominierten das Jahr 2004 in der Sommerzeit mit Obsession. Wir spielten hier den Dance Mix. Aber es gab 2004 noch einen zweiten großen Sommerhit von der Gruppe Ozone. Dragiste Dente. Und der klang so. Mal.

eine Band aus Ungarn, diese Ozone, Dragostei Dintei. So der Titel, ich hoffe, ich habe es jetzt richtig gesprochen. Das war 2004, ebenfalls ein großer Sommerhit. Hören wir nochmal rein. Ja, klappt doch. Dragostea Dintei und Ozone 2004. 2005 beginnt die Weltkarriere von Juanes aus Kolumbien mit diesem ersten großen Hit, diesem Sommerhit, La Camisa Negra.

0: La Camisa Negra, Juanes. 2005 sein erster Hit. Danach eine riesige Weltkarriere. Ist einer der ganz großen Latino-Stars geworden. Löst den Soundtrack weiterhin. Heute mit einem Soundtrack extra. Die größten Sommerhits aus 40 Jahren Musikgeschichte.
1: Hier ist der Sommerhit des Jahres 2006.

Latino-Hits dominieren das Jahr 2006. Shakira und der geniale Lieder von den Fugees, Wild Cliff Joe. Sommerhit 2006, Hips Don't Lie. Hier ist der Sommerhit des Jahres 2009, Emilia Torini und Jungle Drum.

So ist das hier. Emilia Torini. Einen Hit und das war gleich der Sommerhit. 2009, Jungle Drum. Wir sind angelangt im Jahre 2010 und so klang der Sommerhit.

Der Sound Afrikas 2010. Safri Duo und Vehile mit Helele. 2010 fand die Fußball-WM in Afrika statt. This is time for Africa. Und das war natürlich der zweite große Sommerhit 2010. Wieder hören wir Musik von Shakira, Waka.

Der Song zur Fußball-Weltmeisterschaft 2010 in Afrika. This time for Africa. Shakira und Waka Waka. Robert Wasper. Und das war's dann auch für heute. Das war unser heutiges Soundtrack Extra. Die größten Sommerhits der Jahre 1970 bis 2010. Ich hoffe, es hat Spaß gemacht und würde mich freuen, wenn wir uns hier wieder hören, wenn es wieder heißt, hier ist der Soundtrack deines Lebens auf deinem Lieblingssender. Bis dahin sage ich Tschüss und alles Gute hier aus dem Soundtrack-Studio in Köln als ihr und euer Robert Rosbach. Bye, bye.

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1: Und damit hallo und herzlich willkommen zur 674. Ausgabe von Old School Radio mit Musik direkt vom Plattenteller. Und das Ganze live und exklusiv für heute am 10. Juni des Jahres 2026. Und da sage ich natürlich guten Abend. Tja, heute tatsächlich die 674. Ausgabe dieses Programms. Sorry nochmal für die letzte Woche, wo die Sendung ja ausgefallen ist, beziehungsweise eine Wiederholung ist da gesendet worden. Und ja, danke für die Genesungswünsche, die haben wieder geholfen. Ich bin wieder einigermaßen auf dem Posten heute. Und deswegen können wir zu der neuesten Ausgabe von Old School Radio kommen. Was haben wir dabei in den nächsten 3 Stunden? Zum Beispiel unser Spielchen Intro mit Schleife heißt das. Da gibt es einen Musikwunsch zu gewinnen. Wir haben 2 Herren, denen wir unseren letzten Tribut zollen wollen. Und wir haben die fiktiven 50 dabei. Heute die fiktiven 93, um genau zu sein. Denn wir haben Titel, die in genau dieser Kalenderwoche im Laufe der letzten rund 66 Jahre die ersten 93 der deutschen Singlecharts erreichen konnten. Zum Beispiel auch der Titel, den wir gerade eingangs gehört haben, eine Sängerin aus Tuscaloosa in Alabama. Die war aktiv zwischen 1942 und 63, dem Jahr, in dem sie leider verstorben ist. Sie hatte verschiedene Spitznamen, zum Beispiel The Most Popular Black Female Artist of the 50s oder auch Queen of the Blues. Und sie hatte 24 Hits in den Singlecharts in Amerika, bei uns nur diesen einen. Ein Werk, das 1932 von Noel Coward geschrieben wurde. Und die Dame, die wir gerade hörten, die hat den Titel mindestens 2-mal aufgenommen, zum Beispiel im Jahr 1952 oder nochmal im Jahr 1962 oder vielmehr 61. Die Aufnahme produziert von Quincy Jones und erstmals veröffentlicht im Jahr 1963. Und zwar auf einer LP. Das Ganze wieder veröffentlicht wegen der Levi's-Werbung damals. Ein Werbespot, bei dem ein Herr zu sehen ist, der durch die Swimmingpools der Nachbarschaft sozusagen sich hindurch schwimmt, um seine Hose einlaufen zu lassen. Inspiriert durch den Film Der Schwimmer mit Burt Lancaster aus dem Jahr 1968. Auf der Nummer 93, damals vor 34 Jahren, am 8. Juni des Jahres 1992. Das war Dinah Washington und das war der Hit, der heißt Mad About the Boy. Tja, und wir verlassen die Levi's-Werbung nicht, sondern kommen zu einem anderen Spot, und zwar dem, in dem die Levi's 501 als Abschleppseil verwendet wurde. Ein Titel, der erstmals 1963 veröffentlicht wurde, geschrieben von Jeff Barry, Ellie Greenwich und Phil Spector. Letzterer hat den Titel auch produziert, und in den USA war das der erste und der größte Hit der Ronettes. Bei uns neben dem Titel Sleigh Ride ihr einziger Charterfolg, und er erreichte im Jahr 1992 ebenfalls die Charts und die 60, das war die beste Position. Und den Titel hören wir jetzt hier, ein echter Klassiker, und zwar für den Ronettes. Der Hit, der heißt Be My Baby.

Das waren Nicholas Ashford und Valerie Simpson aus South Carolina bzw. New York und die waren seit 1974 verheiratet, bis Nicholas Ashford leider im Jahre 2011 verstorben ist. Sie waren als Autoren und Produzenten für Motown Records tätig. Ihre eigenen Singles erschienen immer bei Warner Brothers und später ab 1982 bei Capitol Records. Und bei Capitol Records, da ist auch ihr größter Hit aus den deutschen Singlecharts erschienen, mit der Titel Solid. Im Jahre 85 erreichte der die Nummer 2 und davon wird dies hier der Nachfolger, der einzige andere, den sie in die deutschen Singlecharts bringen konnten, auch im Jahre 85, der erreichte aber nur die 53. Das waren Ashford & Simpson und das war ein Lied über Babys. Nachdem wir vorher Be My Baby gehört haben, wird das heute eine sehr kindische Sendung, fürchte ich. Nun, wir kommen auf jeden Fall jetzt zu unserem kleinen Spielchen. Das wird hoffentlich nicht so kindisch. Da suchen wir wie immer einen Titel, von dem ich sozusagen das Intro zu einer Schleife zusammengeschnitten habe und genau die werden wir gleich hören. Und da bleibt hier meine Stimme weg, die werden wir gleich hören und wer den Titel erkennt und wer sagen kann, von wem er stammt, der ist eingeladen, uns zu schreiben. Und zwar deswegen, weil er, wenn er uns schreibt mit der richtigen Lösung, einen Musikwunsch gewinnen kann. Und wenn ich so richtig weiß, was er sich wünschen soll, wer sich zum Beispiel inspirieren lassen möchte von all den 7-Zoll-Vinyl-Singles, die hier so rumstehen, der ist eingeladen, unsere Webseite zu besuchen, und zwar unter der Adresse www.happydaysradio.de. Happy Days Radio in einem Wort. Dort gibt es auf der Startseite einen Link zu Old School Radio und da wiederum die Liste aller 7-Zoll-Vinyl-Singles, die hier rumstehen. Das heißt, wer sich da was auswählt, kann sicher sein, dass ich die Platte dann auch spielen kann. Und ich muss sagen, ich muss die Liste langsam mal wieder aktualisieren. Ja, der Titel, den wir heute hören, der erreichte im Jahre 1983 die Nummer 1 in den deutschen Singlecharts. Also gar nicht so schwierig, das herauszufinden, denke ich mal. Denn das Intro ist, glaube ich, nicht ganz so charakteristisch heute, wie es sonst der Fall ist. Aber auf jeden Fall, wer gleich erkennt, um was es geht, um welchen Titel es sich handelt und von wem der stammt, der ist eingeladen, uns zu schreiben unter der bekannten E-Mail-Adresse. Und die lautet happydays@happydaysradio.de. Happy Days und Happy Days Radio in einem Wort. Wir wissen gerne, von wem stammt der Titel, den wir gleich hier hören. Wie heißt der? Und außerdem hätten wir auch gerne den Musikwunsch erfahren, um den dann als Gewinn in diesem Programm hier in den nächsten rund 2 Stunden und 45 Minuten noch erfüllen zu können. Aber hier erstmal die Aufgabe und die lautet, von wem stammt dieser Titel hier und wie heißt er?

Tja, dieser ist der Artikel, um den es heute geht. Die Frage lautet, wie heißt der und von wem stammt der? Und wer das weiß, der ist eingeladen, uns zu schreiben, und zwar unter der bekannten E-Mail-Adresse. Und die lautet happydays@happydaysradio.de. Happy Days und Happy Days Radio in einem Wort. Wir wüssten gerne, von wem stammt der Titel hier und wie heißt er. Und außerdem hätten wir auch gerne den Musikwunsch erfahren, um den dann als Belohnung fürs Mitmachen heute in diesem Programm hier hoffentlich noch erfüllen zu können. Ein Titel, den wir heute suchen, der im Jahr 1983 die Nummer 1 erreichte in den deutschen Singlecharts. So, zwei Herren haben wir leider, denen wir unseren letzten Tribut zollen müssen. Hätten wir schon letzte Woche machen sollen. Da war ich aber nicht so auf dem Posten, deswegen kommen wir erst heute dazu. Ein Herr, der am 12. Mai dieses Jahres im Alter von 79 Jahren bereits verstorben ist. Lord Bernd Zamulo war sein Name. Und er war 1965 Gründungsmitglied von der Band, die da heißt The Lord. Dort hat er den Bass gespielt. Und er war bis ins Jahr 2019 Mitglied von der Band. Dann hat er sich aus gesundheitlichen Gründen zurückgezogen. Und die Lords, die hatten 12 Hits in den deutschen Singlecharts zwischen 1966 und 69. Und wir hören hier ihren größten Charterfolg. Der erreichte im Jahre 67 die Nummer 5. Geschrieben bereits vor 120 Jahren, im Jahre 1906. Gloryland, der Titel. Und genau den hören wir jetzt hier als den letzten Tribut an Lord Bernd Zamulo. Die Lords natürlich und den Titel Gloryland.

Der Sänger-Songwriter Peebo Bryson aus Greenville in South Carolina, der ist am vorletzten Dienstag im Alter von 75 Jahren bedauerlicherweise verstorben. Er hatte 13 Pop-Hits in den Singlecharts in Amerika zwischen 1975 und 93. Die einzige Nummer 1, das war 1992, der Duett-Song A Whole New World zusammen mit Regina Bell aus dem Soundtrack zu dem Disney-Film Aladdin. Und dies hier, das war sein größter Solo-Hit, der erreichte im Jahr 84 die Nummer 10 in Amerika, Nummer 1 in den Easy-Listening-Charts. Peebo Bryson, das war unser letzter Tribut an ihn mit dem Titel If Ever. 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So, wir haben jede Menge Lösungen bekommen für unser Spielchen heute, nämlich Intro mit Schleife. Ganz herzlichen Dank dafür in Richtung Dr. Moonshine, Joe, Ted, Cordula, den Zweien aus Dithmarschen, Fabian und Matthias sei gedankt. Und hier nochmal die Erinnerung, wir suchen hier heute Titel und Interpret von dieser Nummer hier.

Wie gesagt, der Nummer 1 Hit aus den deutschen Single-Charts. Und wer weiß, um welchen Titel es sich handelt und von wem er stammt, der ist eingeladen, uns zu schreiben unter der bekannten E-Mail-Adresse. Und die lautet happydays@happydaysradio.de. Happy Days und Happy Days Radio in einem Wort. Wir wüssten gerne, von wem stammt dieser Titel hier. Wie heißt er? Und außerdem hätten wir auch gerne den Musikwunsch erfahren, um den dann als Gewinn in diesem Programm hier erfüllen zu können. Hoffentlich zumindest. So, machen wir erstmal weiter mit der Nummer 51 aus unserer Liste hier. Ein Musiker aus Köln ist hier zu hören. Der übernahm 1984 den Gruppennamen Die Neue Heimat. Die Gruppe wurde 1981 von unter anderem von dem Sänger Wolf Mahn gegründet. Und zwar für die Single Ich baue dir ein Schloss, die Coverversion des Albumtitels von Heinche. Sehnsucht war dann für Purple Schulz und Die Neue Heimat der erste Hit. Dies hier war die erste Single aus dem Album Verliebte Jungs von Purple Schulz. Und die Single erreichte, wie gesagt, die 51 in den deutschen Singlecharts. Das Ganze war vor genau 41 Jahren im Jahre 85. Hier hören wir Purple Schulz und den Titel Nur mit dir.

Und wir machen erstmal weiter mit der Nummer 45 aus unseren fiktiven 50, aus einer Liste, die sozusagen nie eine Hitparade gewesen ist, aber Titel, die in genau dieser Kalenderwoche ihre Peak-Position in den deutschen Singlecharts erreicht haben. Dieser Titel erreichte, wie gesagt, die 45, es war der 14. der 18 Hits bei uns, für das Damen-Trio mit dem Namen Bananarama. Der Titel wurde geschrieben von Tom Johnson von den Doobie Brothers. Die haben den Titel auch im Jahr 1973 im Original aufgenommen. Im Jahre 82 gab es in Frankreich und in Deutschland einen Hit von einer französischen Band, nämlich Tracks, so hießen die. Das war eine Coverversion des alten Hits von den Doobies. Ja, und dies hier im Jahre 91 dann eben die Gruppe Bananarama. Bei uns war die Tracks-Version die erfolgreichste in den deutschen Singlecharts. Diese Fassung hier, wie gesagt, auf der 45 vor genau 35 Jahren. Die sind Bananarama und der Hit Long Train Running.

Das war ein Herr namens Hans-Jürgen Schnier. Der stammt aus Raden in Westfalen, war früher Sänger und Schauspieler, später Rundfunk- und Fernsehmoderator und er hatte 5 Verkaufshits in den deutschen Single-Charts zwischen 1974 und 1978. Dies hier war der erste, die deutsche Version You're 16. In der Version von Ringo Starr, die haben wir, glaube ich, vor 2 Wochen hier gehört in diesem Programm. Dies hier war die Fassung von Benny. Die Ringo Starr-Version erreichte die 19, die Benny-Version nur die 43 und dort war der Hit vor 52 Jahren. Das Werk heißt Du bist 16. So, 16 Lösungen haben wir nicht bekommen aber 8 Stück immerhin. Ich bin auf der Suche nach den Musikwünschen und offenbar gab es hier auch vor kurzem ein kleines Problem, ein technisches. Sorry dafür, bin ich wieder gesund, aber der Server offenbar nicht. Das tut mir sehr leid. Ich hoffe, dass aber alles im Rest der Sendung heute vernünftig funktionieren wird. Wir machen auf jeden Fall erstmal weiter mit der Nummer 42 aus unserer Hitparade. Da haben wir einen Singer-Songwriter aus Ontario in Kanada, der seit 1955 aktiv ist und im Jahre 57 hatte er seinen ersten Hit, nämlich mit dem Titel Diana. Das war sein erster Welterfolg, der erreichte die Nummer 1 in Amerika und die Nummer 11 in den deutschen Boxencharts. Und 6 Jahre später und 26 Hits später, da hat ihn das Luder sozusagen für einen anderen verlassen, sodass ihm nur noch die Erinnerung geblieben ist an Diana. Hier ist Paul Anka aus dem Jahre 63 und der Hit Remember Diana.

Das war die große Anna May Bullock aus Brownsville in Tennessee. Die ist ja leider im Jahre 2023 verstorben und sie hatte 38 Hits in den deutschen Single Charts zwischen 1983 und 2020. Die einzige Nummer 1 war 1985 der Titel We Don't Need Another Hero, Thunderdome. Und dies hier war ihr 11. Hit, der Titelsong und die 5. Single aus ihrem 6. Album Break Every Rule nach Typical Male. Two People und What You Get Is What You See ist auch dieser Titel hier in die Single Charts gekommen. Break Every Rule von der großen Tina Turner, die Nummer 38, die beste Position. Und das Ganze war vor genau 39 Jahren. So, ich bin auf der Suche nach den Musikwünschen, deswegen ein bisschen außer Atem hier. Geht mal wieder gerade ein bisschen was schief, aber ich hoffe, dass es trotzdem alles irgendwie über die Bühne geht heute an diesem Mittwochabend. Wir kommen nämlich zu unserer Nummer 36 jetzt. Da haben wir einen Singer-Songwriter aus Gobham in England, der zwischen 1966 und 1975 Sänger von der Gruppe Genesis war. Danach hatte er dann 10 Solo-Hits in Deutschland zwischen 1977 und 2010. Der größte Erfolg war im Jahre 86 natürlich die Nummer 7 Sledgehammer. Dies hier war sein zweiter Solo-Hit, die erste Single aus seinem Album, das heißt Peter Gabriel 3. Und es geht darum, dass Krieg und internationale Diplomatie im Grunde wie ein Kindergeburtstag sind, so wie Spiel ohne Grenzen sozusagen, was verwirrenderweise in England ja gar nicht Games Without Frontiers heißt, sondern It's a Knockout. Wie dem auch sei, es gab eine deutsche Version davon von Peter Gabriel, aber dies hier die englischsprachige Hitversion vor 46 Jahren auf der Nummer 36. Hier ist der Titel Games Without Frontiers. Und da muss ich diesen Knopf hier drücken, glaube ich.

Ach, das ist ja ein Titel, den man relativ selten zu hören bekommt heutzutage. Das war ein Duo aus Belgien. Das war der Titelsong ihres Debütalbums. Single erreichte die Nummer 17 in Österreich und bei uns war die Nummer 34 die beste Position. Die hatten in Belgien interessanterweise, obwohl sie von dort kommen, mit diesem Titel keinen Hit. Der Nachfolger jetzt, I'm Jogging, erreichte dort die 22. Aber dies hier waren die Veterans auf der 34 bei uns vor genau 46 Jahren. Der Titel, der heißt There Ain't No Age for Rock'n'Roll. Das kann man, glaube ich, sagen. So, der erste Musikwunsch, der kommt jetzt und ist auch ein bisschen Rock'n'Roll sozusagen, oder zumindest Rock and Roll. Gab ja Leute, die, Werner Voss zum Beispiel, die der Meinung waren, dass das definitiv nicht als Rock'n'Roll zu bezeichnen ist, was wir jetzt hier hören. Wie dem auch sei, wir hören den Musikwunsch von Dr. Moonshine und deswegen in Richtung Dr. Moonshine. Hallo und schöne Grüße und vielen Dank fürs Mitmachen bei unserem Spielchen heute. Ein Titel, der in Deutschland nur in den US-Boxen-Charts vertreten war, Anfang des Jahres 1977. Und in den Single-Charts in Amerika erreichte der Titel die Nummer 12. Hier sind Blue Oyster Cult und die erste Hit, der heißt Don't Fear the Reaper.

Das war ein Titel, der bereits im Jahr 1971 aufgenommen wurde, aber erst im Jahre 84 wurde er veröffentlicht, und zwar auf dem Album Footsteps in the Dark, Greatest Hits Volume 2 von Mr. Cat Stevens. Das war der Musikwunsch von dem Joe heute an diesem Mittwochabend, deswegen in Richtung Joe, hallo und schöne Grüße. Und vielen Dank fürs Mitmachen bei unserem Spielchen heute, nämlich Intro mit Schleife. Das war Cat Stevens, If You Want to Sing Out, Sing Out, so heißt der Titel. So, der Ted hat sich auch einen Titel gewünscht. Ich weiß nicht, ob er mich hier für Blasius Ölich hält heute an diesem Mittwochabend, weil wir ja auch in gewisser Maße ein Wunschkonzert hier veranstalten. Aber auf jeden Fall wünscht er sich einen Titel aus dem Jahr 1979 von Ulrich Roski. Und da geht's um ein Wunschkonzert. Schöne Grüße in Richtung Ted und vielen Dank fürs Mitmachen bei unserem Spielchen.

Cassius Fröhlich bringt heute wieder für jeden etwas, was keinem gefällt. Für Onkel Karl und Tante Frieda zuerst Kurioses aus der Opernwelt. Zur goldenen Hochzeit grüßt der P. seine Frau in alter Liebe, die auch heute noch glänzt. Er wünscht für sie die Arie »Verschwinde, Albtraum« aus der Oper »Das Nachtgespinst«. Frau Elli M. in Leiden wird gegrüßt von ihrem lieben Sohn aus Freudenstadt mit »Mutter, Mutter, bitte noch dies eine Mal« aus »Ödipus, der Nimmersatt«. Aus dem Oratorium der Flügelstürmer wünscht Fräulein G. aus Frechen sich »Geliebter, deck doch nicht immer bloß den Raum, denke doch auch mal an mich«. Sein Skihaserl grüßt Herr Hüttenschreck, diese bezaubernde kleine Frau, mit »Hast du schon eine feste Bindung?« aus der Oper »Die Pistensau«. Wunschkonzert um Viertel nach sieben, öffnet die Ohren, öffnet das Herz mit blumigen Grüßen von hüben nach drüben, mit bunten Melodien und munterem Scherz. Blasius Fröhlich, der schwere Nöter, der Mann mit dem sämigen Organ, dieser unermüdliche Stimmungstöter, der kündigt nun frische Folklore an. Ein begeisterter Jäger feiert heute seinen 90. Geburtstag. Es ist Herr Z. Für ihn wünscht seine Frau das Lied »Der Hirsch oder ich, einer verlässt das Bett«. 100 Jahre dagegen wird Landstreicher Kuh. Für ihn erklingt nun das Lied »Hei, der Wodka schmeckt auch ohne Zähne«, das Ivan Gedumarow singt. 150 Jahre sogar wird Herr Ömi aus dem Oberland. Für ihn spielen wir nun »Mein Lieb, sollst mir heuer die Knödel in die Schnabeltasse tun«. 136 Jahre wird Herr Kunibert Schöffe beim jüngsten Gericht. Alle freuen sich, dass er schon so lange tot ist. Einen Musikwunsch hat er nicht.

Heimteamer. Er macht alle glücklich und froh und bringt nun für alle Arbeitnehmer Heiteres aus Hochofen und Büro. Zum Eintritt in das Rentenalter grüßen Herrn M. alle Kollegen. Für ihn spielen wir hier die Lohntütensonate für singende Säge und dröhnendes Hammerklavier. Gleichzeitig grüßen ihn auch die Herren von der Rentenversicherung mit dem Lied »Du kannst nicht ewig bei uns weinen« aus »Opa war auch mal jung«. Bürogehilfe K. wird gegrüßt von der Kellnerin aus seinem Stammcafé mit »Ärmelschoner lügen nicht« aus dem Musical »Sesselpuper Ade«. Herr Direktor A. grüßt eine Straßenbekanntschaft, offenbar ein steiler Zahn, mit »Wie flüchtig sind der liebe Stunden« aus »Don Carlos auf der Reeperbahn«. Wunschkonzert um Viertel nach sieben, schöner kann Rundfunk doch gar nicht sein. Schon Dr. Sauerbier hat geschrieben, lieber offene Ohren als ein offenes Bein. Blasius Öhlich sagt nun allen, ade nun ihr Lieben, die Zeit wird knapp. Hat's euch heute wieder nicht gefallen, schaltet das nächste Mal zeitig ab.

Auch das war ein Musikwunsch heute an diesem Mittwochabend, den, was haben wir, 10. Juni des Jahres 2026, der Musikwunsch von der Cordula. Und deswegen in Richtung Cordula, hallo und schöne Grüße. Und vielen Dank fürs Mitmachen bei unserem Spielchen heute. Und die Cordula hat sich einen Titel gewünscht, der jetzt nicht so klang, als wäre er sehr neu, aber er stammt tatsächlich aus diesem Jahre 2026 von einem Herrn, von dem ich jetzt nicht weiß, wie man den aussprechen muss. Jalen Ngonda oder so ähnlich, aus Maryland in Amerika stammt er auf jeden Fall. Der Titel heißt Hang It on the Shelf. Und das war, wie gesagt, der Musikwunsch von der Cordula heute an diesem Mittwochabend. Ja, und auch Peter und Charlotte haben mitgemacht aus Dithmarschen heute an diesem Mittwochabend, habe ich schon mal gesagt, glaube ich. Und für die spielen wir auch hier ihren Musikwunsch. Und der kommt jetzt.

Das ist die 674. Ausgabe von Old School Radio mit Musik direkt vom Plattenteller. Und da hörten wir gerade einen Musikwunsch von dem Fabian. Schöne Grüße in Richtung Fabian und vielen Dank fürs Mitmachen bei unserem Spielchen heute. Das war der erste Hit von 16-Bit in den deutschen Single Charts, der größte auch. Die Elfer, die beste Position Anfang des Jahres 1987. Sven Veth hat sich, glaube ich, hinter 16-Bit verborgen sozusagen. Das war auf jeden Fall die berechtigte Frage, where are you, in Richtung Fabian. So, der Musikwunsch von dem Matthias steht auch auf dem Programm und den hören wir jetzt. Ein Titel, der 1968 die Nummer 50 erreichte in den deutschen Single-Charts, und zwar in der Zeitschrift Die Schallplatte, zumindest die Originalversion. Die neue Fassung, die wir jetzt hier hören, erreichte im Jahre 93 die Nummer 53. Nein, die 35. War also erfolgreicher als das Original, kann man so sagen. Und ja, den Titel spielen wir speziell für den Matthias. Hier sind Hildegard Knef von Extra Breit und der Titel Für mich soll's rote Rosen regnen.

Auch das war ein Musikwunsch heute am 10. Juni des Jahres 2026 bei Old School Radio, Ausgabe 674. Und zwar der Musikwunsch von Maren und Sören. Die wollten nämlich irgendwas von Bonnie Tyler hören. Und da habe ich die bekannteste Single von ihr rausgesucht, nämlich Total Eclipse of the Heart. Aber ich habe die B-Seite gespielt, und zwar aus dem Grunde, dass das sozusagen in Amerika eine extra A-Seite war und die dort die Nummer 46 erreichte. Wissen viele gar nicht. In den Single-Charts in Amerika natürlich im Original auf dem Album Faster Than the Speed of Night zu hören. Bonnie Tyler und Take Me Back, das war der Musikwunsch gewissermaßen von Maren und Sören heute an diesem Mittwochabend. Ja, und damit sind wir durch mit den Musikwünschen. Vielen Dank nochmal in Richtung derer, die mitgemacht haben. Das waren in der Reihenfolge ihres Auftretens Dr. Moonshine, Joe, Ted, Cordula, Peter, Charlotte, Fabian, Matthias, Maren und Sören. Und ja, vielen Dank für das Mitmachen, für die schönen Musikwünsche und die Auflösung natürlich, nachdem wir eine Nummer 1 gesucht haben, natürlich auf der Nummer 1 heute ganz am Ende des Programms. Aber erstmal machen wir weiter mit den fiktiven 50 und sind bei der Nummer 30 angelangt. Dort haben wir eine Rock'n'Roll-Band aus New York City, die 1965 gegründet wurde. Ich denke mal, das wichtigste Mitglied dürfte der Sänger und Hauptsongwriter John Sebastian gewesen sein. Sie hatten zwei Verkaufssitze in den deutschen Singlecharts. Summer in the City erreichte 1966 die Nummer 5, das war ihr größter Hit. Und dies hier war ihr erster Hit, der Hit davor, auch der von John Sebastian geschrieben. Das Ganze inspiriert durch die Musik von den Supremes, mit denen sie ja im Jahr 1965 als Vorgruppe auf Tournee waren in Amerika. Hier auf der Nummer 30 aus dem Jahre 1966, vor 60 Jahren. Ein Hit, die Love and Spoonful, unter Titel Daydream.

Das war ein Duo aus England mit dem ersten und größten ihrer vier Hits in den deutschen Singlecharts. Und es war auch ihr vierter Hit in den Singlecharts in England. Dort die Nummer 19, die beste Position, bei uns die 29. Und im Jahre 2016, da erschien eine ziemlich umfangreiche Box zum Thema Formel 1, unter anderem mit einer LP mit den Lieblingssongs der jeweiligen Moderatoren. Und Peter Illmann hat diesen Titel hier auf seine LP sozusagen gepackt. Blancmange und Waves. Der Titel erreichte die 29 und war dort vor genau 43 Jahren in den deutschen Singlecharts. So, gleich gibt es die ersten 20 Titel, die in genau dieser Kalenderwoche im Laufe der letzten rund 66 Jahre die ersten 20 erreicht haben in den deutschen Singlecharts. Wir haben außerdem auch noch das Maximix am Mittwoch dabei. Das ist ein Titel, den sich Martin und Heike gewünscht haben vor gar nicht so langer Zeit. In der Maxi-Version, die hatte ich damals nicht. Heute könnte ich sie spielen, jetzt sind die nicht dabei, dummerweise, aber damit müssen wir leben. Wir kommen auf jeden Fall dann zur Nummer 1 natürlich mit der Auflösung von unserem Spielchen, aber erstmal die Nummer 22. Und da haben wir eine Dame, eine Sängerin aus von den Ionischen Inseln von Griechenland. Die ist seit 1965 aktiv und ist die Tochter von Leo Leandros, der in den frühen 60er Jahren auch ein paar Schlagerhits hatte in den deutschen Singlecharts. Sie hatte 37 Charterfolge insgesamt in den Verkaufscharts zwischen 1965 und 2011. Größter Erfolg war im Jahre 74 die Nummer 1 Theo, wir fahren nach Lodz. Wir hören aber ihren dritten Hit, den sie aufgenommen hat, gemeinsam mit dem Günther Kallmann Chor, wie wir gleich hören werden. Ihr Name Vicky Leandros. Heute glaube ich eher Zicky Leandros, aber wie dem auch sei, auf jeden Fall auf der 22 vor genau 60 Jahren Vicky. Und wenn du gehen willst, dann geh.

Ausgabe 674 von Old School Radio mit Musik direkt vom Plattenteller und 20 Titel hören wir jetzt, die in den letzten 66 Jahren die ersten 20 erreichten in den deutschen Singlecharts. Und wir hörten gerade eine Dame, die leider im Jahre 2024 bereits verstorben ist. Sie hatte insgesamt 11 Hits in den deutschen Singlecharts, wenn man alles mitrechnet. Und was wir gerade hörten, das war ihre erste Single, soweit ich das weiß. Ein Titel, von dem sie auch eine deutsche Version aufgenommen hat, Peter und Lou hieß die. Und die befand sich ebenso auf der Nummer 20 in den deutschen Singlecharts im Jahr 1963. Und nach dem, was ich gelesen habe, da ist dieser Titel hier sozusagen gewissermaßen nur zufällig ein Hit geworden, weil sie nämlich gewissermaßen Beiprogramm war einer Berichterstattung über ein Referendum in Frankreich. Und da hat sie dann den Titel sozusagen in der Pause gesungen und ja, danach wurde daraus ein Welthit. Und unter anderem eben auch die Nummer 20 in den deutschen Singlecharts. Françoise Hardy war das unter Titel Tous les garçons et les filles. So, auf der Nummer 19, da haben wir einen Herrn aus Ely in Wales, Singer-Songwriter seines Zeichens, aktiv seit 1968. Und er hatte bis heute bei uns 30 Verkaufscharterfolge. Die letzten 11 waren allerdings immer wieder das Re-Entry von Merry Christmas, Everyone. Oh Julie, das war 1982 sein größter Hit, der erreichte die Nummer 2. Dies hier, das war sein erster Hit, ein Titel, der im Jahre vorher, 1981, aufgenommen wurde im Original von den Blasters aus Downey in Kalifornien. Nee, es war im selben Jahr, sogar im Jahre 81. Aber er erreichte in jedem Jahr die 19 in den deutschen Singlecharts. Hier ist Shaken Stevens und der Titel Marie Murray.

Das war eine Girlgroup aus Passyack in New Jersey, die zwischen 1957 und dem Jahr 1982 aktiv war. Sie hatten 5 Verkaufshits in den deutschen Singlecharts, 24 Hits insgesamt. Und der größte, das war 1965 der Titel Stop in the Name of Love. Und davon wird dies hier der Nachfolgehit. Das Ganze eine rein deutsche Komposition von Fini Busch und Werner Scharfenberger. Und das war ihre zweite deutschsprachige Single, nämlich Moonlight and Kisses. Das war die erste. Dies hier, wie gesagt, die zweite. Und die befand sich vor 61 Jahren im Jahr 1965 auf der Nummer 18. Das waren die Supremes. Und das war der Hit, das heißt Thank You, Darling. So, das war ein Titel aus dem Jahre 65. Jetzt geht es nochmal 3 Jahre weiter zurück zu einem Gitarristen aus Essex in England, der zwischen 1939 und dem Jahre 2012 aktiv war, dem Jahr, in dem er leider verstorben ist. Er hatte 8 Hits in den Singlecharts in England, aber nur diesen einen Verkaufshit in den deutschen Singlecharts. Und die Single hier, die war in den britischen Charts interessanterweise nicht zu finden, obwohl sie da auch erschienen ist. Da hieß sie aber ein bisschen anders, nämlich Twist on Napoli. Und das Ganze geschrieben von einem Franzosen, Ray Brown, so hat er sich genannt. Und die Single in Deutschland veröffentlicht mit dem Titel Napoli-Melodie auf der Nummer 17 vor genau 64 Jahren im Jahre 62. Hier ist Bert Whedon.

Tja, wir hörten gerade den Boss persönlich sozusagen aus Long Branch in New Jersey, der seit 1964 aktiv ist und der 21 Hits hatte in den deutschen Singlecharts. Zwischen 1985 und 2026, denn Anfang des Jahres war er sein größter Charterfolg wieder in den deutschen Singlecharts zu finden, nämlich seine Nummer 1 aus dem Jahre 94, der Titel Streets of Philadelphia. Das war auch sein größter Hit. Wir hörten gerade seinen ersten Verkaufshit bei uns, die vierte Single aus seinem siebten Album, nämlich Born in the USA. Und der Titel bzw. der Videoclip, der feierte Fernsehpremiere beim Rock Palace Festival in der Grugerhalle in Essen. Und zwar wurde der da während der Umbaupause zwischen zwei Acts sozusagen gespielt. Ganz neu war er damals. Und ich bin mir nicht sicher, ob es damals schon Stereo-Fernsehton gab. Auf jeden Fall wurden die Konzerte aus der Grugerhalle ja auch immer in Stereoton im Radio übertragen. Und da konnte man dann hören, dass der Titel der Videoclip sozusagen Stereoton hatte, auch wenn er sehr verrauscht war. Das war der Boss, Bruce Springsteen, I'm on Fire, der Titel vor 41 Jahren in den deutschen Singlecharts auf der Nummer 16. Kommen wir jetzt zur Nummer 15. Da haben wir eine Popband aus Schottland, die 1967 gegründet wurde. Sie hatte 15 Hits bei uns zwischen 1972 und 78. Größter Erfolg im Jahre 77, die Nummer 4, It's a Game. Dies Jahr war ihr 8. Hit. Die Nummer 4 erreichte der Titel in den Singlecharts in England. Bei uns, wie gesagt, war die 15 die beste Position. Ein Titel, der damals auf keinem ihrer Alben zu finden war. Und ich hatte bisher immer eine Single von einer Dame, die mit dem schönen Namen Sabine Krautwurst gesegnet war. Die Single habe ich inzwischen ausgetauscht durch die hier. Ich glaube, die klingt aber auch nicht so viel besser. Sie sind die Bay City Rollers und Love Me Like I Love You.

Information aus Madrid in Spanien haben wir gerade gehört. Gegründet im Jahre 1971 und sie hatten zwei Verkaufshits in den deutschen Singlecharts im Laufe des Jahres 1982. Der erste war der größte, erreichte die Nummer 14 und genau den haben wir gerade gehört. Auf der Nummer 14 vor genau 44 Jahren, das waren Barabbas und das war der Hit, der da heißt On the Road Again. So, wir haben auch noch Grüße bekommen von Heike und Martin. Ganz herzlichen Dank dafür. Ich fürchte, mit dem Musikwunsch wird das heute nichts, weil ich sowieso schon 3 Minuten hänge, aber wir haben gleich noch einen Titel, den die beiden sich gewünscht haben vor gar nicht so langer Zeit. Da wollten sie die Maxi-Version hören, die hatte ich nicht. Inzwischen habe ich sie aufgetrieben, deswegen können wir sie gleich spielen. Aber auf jeden Fall sollte man darauf hinweisen, dass in der Waldbühne in Northeim am 12. Juni, also übermorgen, die Gruppe Foreigner zu hören sein wird. Da werden sie auftreten anlässlich ihrer 50. Jubiläumstour sozusagen. Das, schöne Grüße, wie gesagt, in Richtung der beiden. Wir kommen jetzt zu unserer Nummer 13 und da haben wir einen Schlagersänger aus Marienburg in Westpreußen, der aktiv war zwischen 1960 und 65. Zumindest als Sänger war er aktiv, später ist er dann Lehrer geworden. Und dies hier, das war sein einziger Verkaufshit bei uns, gemeinsam platziert, zusammen mit der Version der Marcells. Ein Titel, der 1932 geschrieben wurde von Richard Rodgers und Lawrence Hart und 1956 aufgenommen von Elvis Presley für sein Debütalbum. Im Jahre 61 hatten die Marcells natürlich einen Nummer 1-Hit in den Singlecharts in Amerika mit einem Titel, der eigentlich nur eine Notlösung war. Sie waren nämlich im Studio, wo sollten 4 Songs aufnehmen, hatten nur 3 und dann haben sie irgendeinen Klassiker genommen. Und das war eben der Titel Blue Moon in der Version von Harry Glück vor genau 65 Jahren auf der Nummer 13. Hier ist der Titel, der da heißt Blue Moon.

Ein Rhythm and Blues Quintett aus Detroit in Michigan war hier zu hören, gegründet 1954 und zwischen 63 und 72 waren sie bei der Firma Motown Records unter Vertrag, danach dabei Atlantic. Und auf Atlantic hatten sie zwei Hits in den deutschen Singlecharts. Beide im Jahre 1980, der Titel Cupid und I've Loved You for a Long Time, ein Medley, erreichte die Nummer 34 und das Werk, was wir gerade hörten, auch ein Medley, nämlich Working My Way Back to You und Forgive Me Girl, erreichte die Nummer 12, wobei Working My Way Back to You natürlich ein alter Titel war von den Four Seasons. Aus dem Jahre 1966 der Nummer 9 Hit in den Singlecharts in Amerika. Diese Version hier auf der Nummer 12 in den Singlecharts in Deutschland vor genau 46 Jahren. Das waren die Spinners und Working My Way Back to You und Forgive Me Girl. So, gleich die 10 Titel, die ersten 10 erreicht im Laufe der letzten 66 Jahre in den deutschen Singlecharts und unter anderem eben auch das Maxi-Mix am Mittwoch. Aber erstmal kommen wir zu unserer Nummer 11. Da haben wir eine Rockband aus Los Angeles in Kalifornien, die 1965 gegründet wurde. In den Jahren 67, 68, da hatten sie 4 Verkaufshits in den deutschen Singlecharts. Dies hier war der erste und der größte. Ein Werk, das geschrieben wurde von dem Songwriter-Team Alan Gordon und Gary Boone. Nein, Bonn heißt er, Gary Bonn. Und die waren damals beide Teil von der Gruppe mit dem Namen The Magicians. Der Titel hier, der wurde auch von den Magicians im Original aufgenommen. Die haben den Titel vielen angeboten und keiner hat sie aufnehmen wollen. Später wurde der Titel dann oft gecovert. Was erzähle ich hier eigentlich? Auf jeden Fall im Jahre 91 zum Beispiel gecovert von Jason Donovan. Seine Fassung erreichte die 53 in den deutschen Singlecharts. Das Original erreichte die 12 und war dort vor genau 59 Jahren. Hier sind die Turtles und die erste Hit, der heißt Happy Together. Und den Titel könnten wir jetzt schwören, oder?

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Dies ist die 674. Ausgabe von Old School Radio mit Musik direkt vom Plattenteller. Und da hören wir 10 Titel, die im Laufe der letzten rund 66 Jahre die ersten 10 erreichten in den deutschen Single Charts in genau dieser Kalenderwoche. Und auf der Nummer 10 ein Titel, der genau vor 66 Jahren dort zu finden war. Und zwar von einem Sänger aus England, der seine Karriere 1958 im zarten Alter von 13 Jahren begann. Mit 19 hat er dann die Gesangskarriere aufgegeben. Und in der Zwischenzeit hatte er insgesamt 7 Hits in den deutschen Charts. Dies hier war die einzige Nummer, die die Verkaufscharts erreichte bei uns. Das Ganze war ein Beitrag zum Deutschen Schlagerfestival 1959. Seine erste Aufnahme in deutscher Sprache, wie stolz auf dem Cover der Single steht. Das war Laurie London und Bum, Lada, Bum, Bum. Wie gesagt, auf der 10 im Jahre 1960, in genau dieser Kalenderwoche. Ja, Martin hat noch geschrieben, dass er einen Zwillingsbruder hat, den Michael. Und der scheint offenbar einen Titel rauf und runter zu spielen, von dem wir vorhin gehört haben. Ich nehme mal an, er bezieht sich auf Blue Moon. Hörten wir vorhin von Harry Glück, auch Show Waddy Waddy haben den Titel gecovert 1980. Das stimmt, den haben wir, glaube ich, vor gar nicht so langer Zeit auch schon gespielt hier in diesem Programm. Aber auf jeden Fall auch schöne Grüße in Richtung Michael, falls der zuhören sollte. So, gleich das Maxi-Mix am Mittwoch gewissermaßen als Ersatzmusikwunsch für Heike und Martin. Aber hier auf der 19 erstmal ein Singer-Songwriter aus Chiswick in England, Sänger und Schlagzeuger von der Gruppe Genesis, 39 Mal ohne die Gruppe in den deutschen Single-Charts zwischen 1981 und 2012. 2 Nummer 1 Hits hatte er, 1981 erreichte In the Air Tonight die Nummer 1 und im Jahre 1989 Another Day in Paradise, sogar für 10 Wochen auf der Nummer 1. Dies hier der 5. Solo-Hit, die Musik aus dem Film Against All Odds, gegen jede Chance mit Jeff Bridges und Rachel Ward. Das Ganze gewann einen Grammy für die beste männliche Gesangsdarbietung des Jahres und war als bester Song sogar für einen Oscar nominiert. Nummer 1 in Amerika, Nummer 9 in den deutschen Singlecharts. Dort vor genau 42 Jahren hier ist Phil Collins und Against All Odds. 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

Das war eine Popgruppe, die stammt aus Kanada und die bestand aus Barry Harris und Kevin Wynn, wenn ich das richtig gelesen habe. Und ja, das hier war ihr einziger Hit in den deutschen Singlecharts. Die Single wurde inspiriert durch Always on My Mind von den Pet Shop Boys, klang auch ein bisschen nach. Und das Ganze enthält natürlich einige Samples, zum Beispiel insbesondere von Rose Garden von Lynn Anderson aus dem Jahr 1971. Und im Februar war das der Musikwunsch von Heike und Martin. Da konnte ich die Maxi-Version nicht spielen, jetzt haben wir sie gerade gespielt. Und deswegen schöne Grüße nochmal in Richtung der beiden. Und der Martin hat mir auch mitgeteilt, warum die Name ConCan heißt, denn CanCon sozusagen, Canadian Content, das ist offenbar eine Regel für einen gewissen Anteil an kanadischer Musik im kanadischen Radio. Und ja, in gewisser Maßen haben sie sich danach benannt. Vielen Dank für die Info, wusste ich auch nicht, um ehrlich zu sein. So, auf der Nummer 7, eine Formation, die aus Los Angeles in Kalifornien stammt und für ihre eigene Fernsehserie 1966 zusammengestellt wurde. Mickey Dolenz ist der letzte von denen, der leider noch am Leben ist. Also es ist nicht leider, dass er am Leben ist, sondern dass die anderen leider bereits verstorben sind. Sie hatten 8 Hits bei uns. Der größte Erfolg war die Nummer 2, nein, die Nummer 1, I'm a Believer. Das war ihr zweiter Hit, dies hier der 4. Und das Ganze auf der Nummer 7 vor genau wie vielen Jahren? Vor 59 Jahren. Hier sind die Monkeys und A Little Bit Me, A Little Bit You.

Eine Instrumentalband aus London in England, die war aktiv zwischen 1958 und 68 als Begleitband von Cliff Richard. Und sie hatten 7 Hits ohne Cliff in den deutschen Singlecharts. Und der Titel, den wir gerade gehört haben, der wurde von Jerry Lordan geschrieben, einem britischen Songwriter. Und Burt Whedon, von dem wir vorhin die Napoli-Melodie gehört haben, der hat das Ganze geschrieben. Und Jürgen Ingmann, von dem wir vorhin Danze Wiese gehört haben, der erreichte mit seiner Version des Titels die Nummer 1 in den Singlecharts in Amerika. Diese Fassung hier auf der Nummer 6 in den deutschen Singlecharts. Und zwar vor genau 65 Jahren, das waren die Shadows und das war der Hit, der da heißt Apache. So, ich habe mich irgendwie völlig sozusagen verrechnet, 6 Minuten hänge ich jetzt, deswegen lassen wir mal die Nummer 5 aus. Natalie Cole und Pink Cadillac wäre das, aber wir kommen zu Nummer 4 und da hören wir ein Rockquartett aus London in England, das 1970 gegründet wurde und 60 Hits hatte bei uns seit 1974, wobei die letzten 10 der Titel Thank God It's Christmas gewesen ist. Ihr 18. Hit, das war ihr größter, im Jahre 84 erreichte Radio Gaga die Nummer 2 und davon wird dies hier der Nachfolger. Geht bei des Titel aus ihrem 11. Album The Works. Die Single erreichte, wie gesagt, die Nummer 4 und dies hier ist die Original-Single-Version. Die wird nämlich ganz leise eingeblendet. Hier sind Queen und der Titel I Want to Break Free.

Das war der King persönlich aus Tupelo und Mississippi. Der hatte insgesamt 101 Hit in den deutschen Singlecharts zwischen 1956 und 1925. Seine einzige Nummer 1 war 1969 der Titel In the Ghetto. Dies hier war sein 45. Hit, geschrieben von Doc Pommes und Maude Schumann und im Original aufgenommen 1962 für sein 7. Album Potluck. Und ein Jahr später ist es erst als Single erschienen. Es gab eine deutsche Version von Udo Jürgens, aber dies hier war die Fassung von Elvis Presley mit den Jordanaires. Der Titel befand sich vor 63 Jahren auf der Nummer 3 in den deutschen Singlecharts. Das war der Hit, der heißt Kiss Me Quick. Ja, und der Martin hat übrigens noch eine schnelle Information untergebracht, dass nämlich A Little Bit Me, A Little Bit You von den Monkees natürlich von Neil Diamond geschrieben wurde, genau wie ihr größter Hit, nämlich I'm a Believer. So, gleich hören wir die Nummer 1, die Auflösung für unser Spielchen heute, nämlich Intro mit Schleife, aber erst noch die Nummer 2. Und da hören wir einen Singer-Songwriter aus Liverpool in England, der ehemals Sänger von der Gruppe Frankie Goes to Hollywood war und der hatte dann 4 Solo-Hits bei uns, allesamt im Jahre 1989. Dies hier war der zweite und der größte, ein Titel aus seinem Debütalbum Blast. Da reicht die Nummer 1 in Österreich, bei uns die Nummer 2 für 3 solide Wochen im Juni 1989. Hier ist Holly Johnson und der Titel Americanos.

Das war ein Singer-Songwriter aus Douglas auf der Isle of Man, aktiv zwischen 1955 und dem Jahr 2012, dem Jahr, in dem er leider verstorben ist, und er war die meiste Zeit ein Drittel von den Bee Gees. Er hatte aber auch 9 Hits ohne die Bee Gees in den deutschen Single-Charts zwischen 1969 und 2007. Dies hier war sein größter Solo-Hit und seine einzige Nummer 1 in den deutschen Charts. Das Ganze ein Titel aus seinem zweiten Solo-Album How Old Are You, und das erschien 13 Jahre nach seinem ersten Solo-Album, nämlich Robin's Rain im Jahre 1970. 6 solide Wochen auf der Nummer 1 in den deutschen Charts im Juni und Juli des Jahres 83. Das war Robin Gibb und das war der Hit, der da heißt Juliet. Und das war Gegenstand unseres Spielchens heute, nämlich Intro mit Schleife. Und dass dem so ist, das wussten Dr. Moonshine, Joe, Ted, Cordula, Peter, Charlotte, Fabian, Matthias, Maren, Sören, Heike und Martin. Und nochmal ganz herzlichen Dank fürs Mitmachen. Vielen Dank für die schönen Musikwünsche, die eingegangen sind. Ich habe irgendwie mit dem Rechnen heute ein paar Probleme bekommen, aber ich glaube, ich habe rausgefunden, woran es liegt. Ich habe vergessen, die richtigen Laufzeiten reinzukopieren in meine Tabelle hier. Das war etwas ungeschickt. Hier auf jeden Fall noch ein Stückchen von dem Titel, den wahrscheinlich Maren und Sören in 2 Tagen am Freitag live hören werden in der Waldbühne in Nordheim. Hier sind Foreigner.

Tja, genau so heißt der Hit hier von der Gruppe mit dem Namen Foreigner aus dem Jahre 82, Platz Nummer 24 in den deutschen Singlecharts. Der Musikwunsch heute von Heike und Martin. Hören wir noch bis zum Ende des Programms. Aber ich muss mich erstmal verabschieden. Schönen Dank nochmal in Richtung derer, die mitgemacht haben bei unserem Spielchen. Dr. Moonshine, Joe, Ted, Cordula, Peter, Charlotte, Fabian, Matthias, Maren, Sören, Heike und Martin. Und vielen Dank auch natürlich für alle, die zugehört haben oder an alle, die zugehört haben in den letzten 3 Stunden. Und für den Fall, dass jemandem gefallen haben sollte, was wir gemacht haben, kein Problem. Nächste Woche ist die 675. Ausgabe dieses Programms hier geplant. Wieder mit den fiktiven 50 und mit unserem Spielchen Intro mit Schleife. Das war's für heute. Ich wünsche allen noch einen schönen Abend oder eine gute Nacht und bis zum nächsten Mal in einer Woche. Da sage ich natürlich Tschüss.

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